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0: Österreich. Aus der Konkursmasse des Habsburger Reiches, der österreichisch-ungarischen Doppelmonarchie, war 1918 ein republikanischer Staat hervorgegangen, der sich selbst Deutsch-Österreich nennen und Bestandteil der Deutschen Republik werden wollte. Die siegreichen Alliierten indessen untersagten im Friedensvertrag von Saint-Germain den Österreichern, ihren Staat so zu bezeichnen und ihr Land an das Deutsche Reich anzuschließen.
1: Die 20er Jahre standen auch in Österreich im Zeichen schwerer innenpolitischer Spannungen. Konservative Kräfte, die teilweise ihr Vorbild im italienischen Faschismus Mussolinis sahen, führten ihre Heimwehren gegen den republikanischen Schutzbund der Sozialisten ins Feld. Die harten Folgen der Weltwirtschaftskrise verschärften solche oft blutigen Händel.
0: Im Mai 1932 wurde der christlich-soziale Politiker Engelbert Dollfuß Österreichs Kanzler. Im März des folgenden Jahres, 1933, beseitigte er durch einen Staatsstreich die parlamentarische Verfassungsordnung und schickte sich an, Österreich in einen autoritären Ständestaat umzuformen. Klein von Gestalt und deshalb von seinen Gegnern gern als Millimeternich karikiert, aber ausgestattet mit einem zähen Willen und mit taktischem Geschick, suchte Dollfuß einen eigenen, allerdings nicht demokratischen Regierungsstil zu begründen, Austrofaschismus.
2: Ich bin überzeugt, dass es der Wille der hohen Macht ist, dass wir unser Heimatland Österreich mit seiner ruhmreichen Geschichte wirklich auch heute in der kleineren Form erhalten. Ich bin überzeugt, dass dieses Österreich in der Gestaltung des öffentlichen Lebens beispielgebend sein wird und sein muss für andere Völker, dass wir in diesem Österreich auch dem Gesamtdeutschtum gegenüber einen großen, wertvollen Dienst zu erweisen und zu erfüllen haben.
1: Dollfuß im September 1933 bei einer Kundgebung seiner Vaterländischen Front auf dem Wiener Trabrennplatz. 5 Monate später mündeten bürgerkriegsähnliche Unruhen in die Niederlage und das endgültige Verbot der österreichischen Sozialdemokratie. Doch diese blutige Tragödie vom Februar 1934 sollte der Kanzler nicht lange überleben.
0: Am 25. Juli 1934 wurde Dollfuß während eines Putschversuchs österreichischer Nationalsozialisten ermordet.
3: Österreich steht am Grabe seines Führers. Tragische Ereignisse haben ihn mitten aus der Vollkraft seines Schaffens gerissen. Ein Verbrechen, das seinesgleichen in der Geschichte unseres Landes sucht, hat das österreichische Volk seines Regierungsoberhauptes und Führers beraubt.
0: Kurt von Schuschnigg, Unterrichtsminister im Kabinett des ermordeten Dollfuß. Er sollte die Nachfolge antreten.
1: Im Bundeskanzleramt am Wiener Ballhausplatz hatte einer der NS-Putschisten auf Dollfuß 2 Schüsse abgefeuert und den Kanzler Österreichs tödlich verletzt. Schuschnigg bei der Trauerfeier 3 Tage später.
3: Dr. Engelbert Dollfuß ist nicht mehr. Und Mörderkugeln durchbohrt. Ohne Beistand des Arztes und des Priesters, die man ihm verweigert hatte, hat er nach langen, qualvollen Stunden des Todeskampfes, deren bittere Einsamkeit nur durch die Gegenwart, das Bewusstsein um den Allmächtigen erleichtert wurde, dessen treuer Diener er Zeit seines Lebens war, seine Seele ausgehaucht. Aber der Geist des Verstorbenen, der Geist unseres tausendjährigen Österreichs,

0: Schönen Tag. Wir würden ganz gern durch Berlin fahren.
1: Innerhalb Berlin pro Person 6,90 Euro.
0: Haben Sie einen Tipp, was man sich unbedingt ankicken müsste, theoretisch, wenn man so einen ganzen Tag rumfährt durch Berlin?
1: Brandenburger Tor, Reichstag.
2: Ne, ich mach nicht halt.
0: Ja. Wissen Sie, ob der Fernsehturm noch offen hat jetzt?
1: Na, da werden Sie jetzt über hochkommen. 3 Stunden Wartezeit.
0: 3 Stunden Wartezeit? Das schaffen wir nicht mehr, sagen Sie.
2: Müssen wir die lochen noch, oder?
1: Ja.
2: Ja?
1: Einmal oder?
0: Einmal, ja?
1: Ja.
0: Gut. Vielen Dank, einen schönen Tag noch. Tschüss. Danke.

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0: Die Vorwegnahme, Kommissar Jula.
1: Jetzt geht's hier weiter!
0: Die Vorwegnahme.
2: Sprung des Lemmings über Goss. Nehme ich vorweg.
0: Die Vorwegnahme, Kommissar Jula.
1: Es geht noch mal weiter.
0: Die Vorwegnahme nach der Nachtschwärze.
1: Die Vorwegnahme nach dem Schnitt.
0: Die Vorwegnahme nach euren Krankheiten.
1: Die Vorwegnahme gegen die Ordnung.
0: Die Vorwegnahme der Ablehnung.
1: Die Vorwegnahme der Enttäuschung.
3: Enttäuschung.
4: Falsche an.
2: Die Vorwegnahme.
0: Nehme ich vorweg.
2: Die Vorwegnahme.
0: Nehme ich vorweg.
5: Den Sprung des Lemmings über die Klippen. Den Marsch der Massen gegen die Ordnung eurer Unfälle des nächsten Jahres. Die Erwartungen standhaft gesammelter Irrtümer.
0: Marsches ins eigene Fleisch.
5: Zur Verhinderung des nächsten Projekts.
0: Der ernüchterten Betriebsstörungen.
5: Kettenstiche.
0: Jucken.
5: In der Einsamkeit des Tages vor dem Baustellenlärm der nächsten Woche.
0: Von kaltem Wasser geschockt.
5: Als Sprung in die Verkehrsmittel der Betriebsstörung.
2: Die Vorwegnahme.
5: Zitterte Verantwortlichkeit, ausgeredet im Hafen der politischen Löwen des späten Abendmahls. Hochgedruckte Bildschirmarbeit des Verschiedens des Blutes unfähigen Reisens. Entrechtung der Frustrierten. Anfall nach dem Schlag im Tunnel. Noch mehr gezitterte Verantwortlichkeit, ausgeredet im Hafen der politischen Löwen des späten Abendmahls.
2: Die Vorwegnahme.
5: Als Verantwortlichkeit politischen Löwen gezählt, das ist zur Ausrede des späten Abendmahls.
2: Die Vorwegnahme.
5: Im Lauf des Leerlaufstaubes vergeblich gesammelte Spielfilme. Enttäuschte Platten und Bücher verspäten das Lokal vor der Besprechung.
2: Die Vorwegnahme.
5: Als idiotischer Albtraumschub in den Tränen des Alkoholismus.
0: Rechtschreibfehler. Schreibblockade. Rechtschreibfehler. Schreibblockade. Augenentzündung. Rechtschreibfehler. Streichende Zeit.
5: Und erneut gezeterte Verantwortlichkeit, ausgeredet im Hafen der politischen Möwen des späten Abendmahls.
2: Die Vorwegnahme.
5: Der Ruf betreuter Schwestern im Trost bewusstloser Stimme nach Erlösung.
0: Alles gut. Alles ist gut. Alles gut.
3: Und gut.
0: Sehr gut. Ist alles gut. Alles ist gut. Die Folgen meines Alkoholismus sind gut. Das Ausbleiben der Fahrt in die Hölle ist gut.
3: Alles gut.
0: Nach dem Lauftraining ist alles gut.
3: Fühl mich richtig gut.
0: Super.
3: Ist wunderbar.
2: Die Vorwegnahme.
5: Einer gezeterten Verantwortlichkeit, ausgeredet im Hafen der politischen Möwen des späten Abendmahls.
3: Ist gut. Bis sein.
2: Die Vorwegnahme.
5: Zur Ausrede des späten Abendmahls in Verantwortlichkeit politischen Möwen gezeteres.
0: Sind das die Doors im Hintergrund? Sind das die Doors? Die Doors?
2: Die Vorwegnahme.
0: Die Doors!
5: Januels Mannschaften erfrieren zur Ausrede des späten Abendmahls.
0: Ist alles gut? Höre die Doors!
3: Kann sie hören? Alles gut!
0: Michael Jule erklärt den Kriminalfall.
3: Ich löse den Fall auf jeden Fall!
0: Im Fall der Fälle wird der Fall gelöst!
5: Ermordung des letzten Freiers. Arm nach dem Verrat.
0: Erbärmlichkeit. Sind doch die Doors.
1: den Fall. Das ist eine Urheberrechtsverletzung. Alles gelöst. Check und laufen die Doors. Darf ich rein? Falsch. Falsch. Keine Doors mehr. Aus. Fort, alles stoppen. Sprich, Kommissar Jule.
6: Das ist ein Ernstfall.
1: Fort die Musik aus.
6: Schießt ihn sonst.
1: Schießt euch alle ab. Darf ich? Ich habe den Fall gelöst.
6: Ich!
1: Dieser Kindermann!
6: Ich!
1: Ist alles gut?
5: Es ist gut. Ich werde geliebt.
2: Die Vorwegnahme. Die Vorwegnahme.
5: In meiner Fragen Ende im roten Morgen des Tages geschwärzten Schmerzes.
2: Die Vorwegnahme.
5: Der Krankheiten Vögel in Scheiben marschierender Ablenkung.
2: Die Vorwegnahme.
5: Entlassene Irrtümer protestierter Erwartung eines mütterlichen Tumors.
2: Die Vorwegnahme.
5: Verunfallte Antwort auf die abendliche Unfallkrankheit nach dem Lauftraining.
1: Ein abgelehntes Lektorat. Scheiben aus dem Vogel fliegen ins Sterben. Entlassene Proteste. Antwortete Falschheit einer Frage. Diskutierte Lauflehre.
2: Die Vorwegnahme.
1: Ich stelle Woman. Die Doors.
2: Die Vorwegnahme.
5: Des abgelenkten Marsches in Scheiben entlassene Irrtümer.
2: Die Vorwegnahme.
5: Nehme ich vorweg.
2: Die Vorwegnahme.
5: Enttäuschter Platten und Bücher im Lauf des Leerlaufstatus.
1: Keine Doors mehr. Alles verboten. Darf nicht mehr gespielt werden. Urheberrechtsverletzung.
2: Die Vorwegnahme.
5: Entlassene Irrtümer protestierter Erwartung eines mütterlichen Tumors.
2: Die Vorwegnahme.
1: Simbrabim.
2: Die Vorwegnahme.
1: Simbrabim.
2: Die Vorwegnahme.
1: Aji. Keri. Simba. Andridi. Ha. Uni.
2: Die Vorwegnahme.
1: Simbrabim.
2: Die Vorwegnahme. Die Vorwegnahme.
5: Verunfallte Antwort auf die Fragen der Vögel in Scheiben marschierender Ablenkung entlassener Irrtümer protestierter Erwartungen eines mütterlichen Tumors.
2: Die Vorwegnahme.
1: Simbrabim. Andrini.
2: Die Vorwegnahme.
1: Da waren noch ganz kurz wieder die Doors. Der Fall ist bereits gelöst. Eine klare Urheberrechtsverletzung. Das darf nicht sein. Das verbiete ich mir. Das verbietet allein schon das Gesetz. Niemand steht über dem Gesetz. Alle Gesetze bilden die Ordnung. Die Ordnung wird gewahrt. Jederzeit. Ah! Ah! Ah, schon wieder. Immer wieder. Bleibt die Polizei. Ich bin die Polizei. Ich bin ja schon da. Der Fall ist gelöst. Es ist alles gut. Es ist gut. Es ist super. Einfach toll.
2: Die Vorwegnahme.
5: Des empirischen Denkens.
2: Die Vorwegnahme.
5: Schockierter Bewaldung geschockten Schweigens ohne Hoffnungsschimmer.
2: Die Vorwegnahme. Die Vorwegnahme.
1: Die Reaktion.
2: Die Vorwegnahme.
1: Simbrabim.
2: Die Vorwegnahme.
1: Simbrabim.
2: Die Vorwegnahme.
1: Vor der Besprechung.
2: Die Vorwegnahme.
1: Der Nachbesprechung.
2: Die Vorwegnahme.
1: Simbrabim.
2: Die Vorwegnahme.
5: Entlassene Irrtümer protestierter Erwartung eines mütterlichen Tumors.
2: Die Vorwegnahme.
1: Simbrabim.
2: Die Vorwegnahme.
1: Sim. Ambra bin.
2: Die Vorwegnahme.
1: Gegen die Ordnung.
2: Die Vorwegnahme.
1: Simbra bin.
2: Die Vorwegnahme.
1: Falsche Antwort.
2: Die Vorwegnahme.
1: Simbra bin.
2: Die Vorwegnahme.
1: Dridi. Oni. Simbra bin. Ji. Ri. Ba. Dridi.
2: Die Vorwegnahme.
1: Simbra bin.
2: Die Vorwegnahme.
5: Polizeilicher Funkstreifentätigkeit.
2: Die Vorwegnahme.
5: Als Verantwortlichkeit politischen Möwengezeteres zur Ausrede des späteren Abendmahls.
2: Die Vorwegnahme.
5: Des 18-jährigen Lagavulins.
2: Die Vorwegnahme.
5: Des 19-jährigen Lagavulins.
1: Erst in Sherry Treated Oaks.
2: Die Vorwegnahme.
5: Des Artweg 21.
2: Die Vorwegnahme.
5: Des 5-jährigen Kilhoman Southern Cask Matured.
2: Die Vorwegnahme.
5: Eines Octomore 8.3.
2: Die Vorwegnahme.
1: Isimbra bin. Iris. Bin. Andridi. Andridi. Isimbra bin.
2: Die Vorwegnahme.
5: Des Songs von Judas Priest.
2: Die Vorwegnahme.
5: Judas Priest spielen 2022 in Wacken.
2: Die Vorwegnahme.
5: Des Lautgedichts.
2: Die Vorwegnahme.
5: Einer Double Penetration Szene mit Arvin Gold.
2: Die Vorwegnahme.
5: Des Zusammenschlusses von Adidas und Puma.
2: Die Vorwegnahme.
5: Von einfach gar nichts aus dem Rückblick.
2: Die Vorwegnahme.
5: Judas Priest betreten die Bühne.

0: Die Vorwegnahme.
1: Des Konzertendes.
0: Die Vorwegnahme.
1: Simbrabim. G. Ieri. Simba. Anderidi. Da. I. Uni.
0: Die Vorwegnahme.
1: Simbrabim.
0: Die Vorwegnahme.
1: Simbrabim. Anderidi. Ieri. Anderidi. Da. I. Uni. Simbrabim. Anderidi.
0: Die Vorwegnahme.
1: Simbra.
0: Die Vorwegnahme.
1: Aber jetzt ist wieder alles gut. Alles ist gut. Simbra bim. Es ist super. Shiberi bimba. Glandiridi laliloni. Simbra bim.
0: Die Vorwegnahme.
1: Eines Löffels, der gegen ein Glas schlägt.
0: Die Vorwegnahme.
1: Simbra bim.
0: Die Vorwegnahme.
1: Simbrabim.
0: Die Vorwegnahme.
1: Aji. Iri. Andridi. Iri. Bim. Verantwortlichkeit politischen Möwengezeteres zur Ausrede des späteren Abendmahls.

17. Juli. Der Aufbruch. Es ist 11:30. Mein großer grüner Wanderrucksack steht zum Aufbruch bereit vor mir. Sage und schreibe 17,2 Kilo bringt er auf die Waage. Alle wichtigen Dinge, die ich in den kommenden 7 Wochen brauchen werde, sind in oder an ihm verstaut. Das Zelt, der Schlafsack, die Wanderkarten, Ersatzkleidung, aber auch die Gitarrele, meine kleine Wandergitarre. Sie soll meine Seelenmedizin auf dem weiten, einsamen Weg in den Schwarzwald sein. Daneben liegen noch ein paar Kleinigkeiten, so wie der Gaskocher. Er hat mir gestern Nacht noch großes Kopfzerbrechen bereitet, weil der Rucksack nach einem ganzen Tag systematischen Abspeckens immer noch untragbare 18 Kilo wog. Ihn zurückzulassen bedeutete zwar, Gewicht zu sparen, aber auch, dass ich mich von nun an größtenteils von Kaltspeisen ernähren würde. Nach einer durchgeschlafenen Nacht ohne Träume und nach erfolgreichem erneutem Packen bin ich nun gelassener und in erwartungsvoller Aufbruchslaune. Ich atme tief durch und stemme meine kleine Heimat wie ein Schneckenhaus auf den Rücken. Jetzt ist alles, was ich habe, unmittelbar an meinem Körper. Mein Rucksack und ich sind jetzt eine Einheit. Ein letzter Blick streift die leeren Räume der bedrückend engen Stadtwohnung. Seltsam, wie aufregend es ist, die Tür, durch welche ich schon tausende Male gegangen bin, nun hinter mir ins Schloss fallen zu hören. Unsicher trete ich mit meinem riesigen Gepäck, der Wanderkleidung und den klobigen Wanderschuhen auf die hektischen Straßen der Großstadt. Jetzt gibt es kein Zurück mehr. Die Schnapsidee, die bloße Theorie dieses Abenteuers, die im stillen Kämmerlein gerade mal 3 Wochen gereift ist, wird jetzt auf die Probe gestellt, wird in diesem Moment real. Sie steht nackt und angreifbar da, und ich wünsche mir, dass mich jetzt bloß keiner anspricht. Ich halte dagegen, gegen den Widerstand meiner eigenen Zweifel. Nicht denken, einfach machen. Meine ersten nervösen Schritte führen mich bei schwül gewittrigem Nieselwetter durch die Fischbäcker Heide. An diesem fast schon heimatlichen Ort im Südwesten Hamburgs habe ich in meinen 4 Jahren Großstadt schon oft Natur und Stille getankt. Doch entgegen der Vorstellung vom flachen Norden erwarten einen hier die nicht zu unterschätzenden, schweißtreibenden Hügel der sogenannten Schwarzen Berge. Sie haben es heute mit dem schweren Gepäck und mäßiger Kondition besonders in sich. Ich bin daher fix und fertig, als ich gegen Abend Buchholz in der Nordheide erreiche. Bei dämmerigem Abendlicht wandere ich die letzten Kilometer zum Brunsberg hinauf, auf dem ich zwischen Heidekraut und unter schützenden Ästen einer Föhre mein erstes Nachtlager errichte. Ich bin wegen des großen Abenteuers, das vor mir liegt, zwar ziemlich aufgewühlt, aber nichts kann mir an diesem stimmungsvollen Ort Angst einflößen. Zur Feier des ersten überstandenen Wandertags hole ich meine kleine Gitarre heraus, um zu singen. Es ist Mitternacht, als ich mich schließlich in dem ungewohnt engen, stickigen Zelt und dem viel zu warmen Schlafsack verkrieche. Schon in 5,5 Stunden geht meine Reise weiter.

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1: Meine Herren. 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

Um das nächste Lied gab es einigen Ärger. Doch glaubt mir, es ist kein Lied über Satanismus. Es ist ein Stück über die Freiheit des Denkens.

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danke sehr, Johann, danke sehr, Thies, danke sehr, Gallen Drang, danke sehr, alle, das Publikum, ihr seid echt schön.

0: zweifach ist das Gepäck verpackt, damit es die Reise zum Schwachsinn übersteht, ist es mit Scharfsinn verklebt.
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0: Nach dieser spannenden Nacht haben die Kinder kaum ein Auge zugemacht. Marek wird dann auch prompt von Frau Menke ermahnt, weil er laut gähnt. In der Pause schnüffelt ihnen Thorsten hinterher, weshalb sie beschließen, sich gleich nach der Schule bei mir auf dem Hausboot zu treffen.
1: Huhu, Opa Jost!
2: Moin, moin!
3: Hallo!
2: Na, ihr seht aber geschäftig aus.
1: Pitipo, komm mal hier.
4: Sag mal, du warst doch Hausmeister im Rathaus.
2: Ja, genauer gesagt als technischer Leiter, fast 40 Jahre. Einer muss ja dafür sorgen, dass die Politiker nicht im Dunkeln oder im Kalten sitzen, nicht wahr?
4: Ja, sag mal, kennst du einen Jörg Strasser?
2: Herrn Strasser? Ja, den kenne ich. Nicht besonders gut, aber der hat kurz vor meiner Pensionierung in der Bürgerschaft angefangen. Netter Typ. Wieso? Kennt ihr den?
4: Nein, aber wir haben gestern Nacht herausgefunden, dass Brandt, dieser Fleischhändler, von dem mein Vater das verdorbene Fleisch gekauft hat, eine Verabredung mit ihm hat. Schon morgen.
3: Wir müssen irgendwie herausbekommen, was Brandt von Strasser will.
2: Ihr wollt also irgendwie ins Rathaus?
4: Naja, das wäre gut. Am besten morgen, zu der Zeit, wenn Brandt die Verabredung hat.
1: Um 2:30.
2: Sagt mal, wie wär's, wenn ihr für die Schülerzeitung eine Reportage über die hamburgische Bürgerschaft macht, ne?
3: Ja, Mensch, genial, Opa Jost.
1: Aber wir können doch da nicht einfach so auftauchen.
2: Doch, das kann man schon. Das Rathaus ist für jeden Bürger offen. Aber nicht alle kennen Wenke Weber.
3: Hä? Wen?
2: Wenke koordiniert die Presse- und Öffentlichkeitsarbeit der Bürgerschaft, also beim Parlament. Wo die von uns gewählten Politiker zusammenkommen. Wir kennen uns gut. Die könnte ich anrufen, erzählen, dass es dringend ist. Und dann hat sie bestimmt Zeit für euch.
4: Echt? Opa, das wäre ja super.
3: Wir können sagen, dass wir vom Anspitzer kommen.
1: Anspitzer? Was ist denn das?
3: Das ist die Schülerzeitung. Wir arbeiten da zwar alle nicht mit, aber das braucht diese Frau Weber ja nicht zu wissen.
2: Gut, gut, gut. Dann wimmle ich sie gleich mal an.
5: Opa Jost, das war echt eine Spitzenidee.
2: Da seht ihr mal, wie pitschig für mein Alter noch bin, hä?
4: Vielleicht schaffen wir es ja echt, an Strasser ranzukommen. Hoffentlich wartet Thorstens Vater noch mit dem Artikel.
3: Keine Panik jetzt. So schnell geht das auch nicht. Vor allem, wenn dein Vater ihm kein Interview gibt, wird es schwierig, das Ganze glaubwürdig aufzuziehen. Und wir sind diesem Gammelfleischhaini auf der Spur.

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0: Die Königin hatte zwei Töchter im heiratsfähigen Alter.
1: Pischi Pischi.
2: Dein Sau!
1: Und Mifma.
2: Du Schwanzlotterin!
0: Eines schönen Frühlingstages ritten Pischi Pischi und Mifmaf aus.
2: Die Drecksäue!
0: Entgegen dem ausdrücklichen Wunsch ihrer fürsorglichen Mutter ritten sie in einen Wald.
2: Diese ungehörigen Stunden! Stunden!
3: Schon nach wenigen Metern kamen sie an eine Weggabelung.
0: Pischi Pischi und Mifmaf entschlossen sich, nach links weiterzureiten.
2: Nach links? Ihr Drecksäue!
4: Klasse! Relayé au Parlement par un puissant groupe socialiste.
0: Auf diesem Weg blieben sie und ritten so tiefer und tiefer in den Wald. Plötzlich scheute Pischi Pischis Pferd und warf sie ab. Mifmaf stieg herab zu ihrer am Boden liegenden Schwester. Aber Pischi Pischi rührte sich nicht.
5: Für Markus Renzel deutlich besser als gestern. Aber eben immer noch nicht gut genug, wenn man ganz vorne sein will.
0: Etwas entlang des Weges sah Mifmaf eine Hütte. Hals über Kopf lief Mifmaf.
6: Leck mich.
0: Auf die Hütte zu.
7: Stephen und Jane Hawking waren 25 Jahre lang verheiratet und haben 3 Kinder. 40 Jahre nach seiner ALS-Diagnose ist Stephen heute Inhaber der Lucas-Professur, einer Position, die einst Isaac Newton innehatte.
0: Aufgeregt schlug Mifmaf gegen die Holztür der Hütte. Bis nach einiger Zeit ein älterer Mann öffnete. Während Mifmaf wild gestikulierend versuchte, das Vorgefallene zu schildern, machte der Alte nur Anstalten, sie in die Hütte zu zerren. Er schien nicht zu begreifen.
3: Ihre Schwester!
0: Die Pferde! Dann begriff sie's. Als Pischi Pischi wieder zu sich kam, befand sie sich in einem Holzverschlag, in dem von außen nur wenig Licht eindrang. Sie saß an der Wand und war gefesselt. Zahlreiche Hühner liefen in dem Raum umher. Mittig lag Mifmaf bäuchlings auf dem Boden. Reglos. Jemand hatte ihre Hände und ihre Füße abgeschnitten. Die Hühner schienen dieses nicht zu beeindrucken. Auch zeigten diese sich nur mäßig beeindruckt von dem alten Mann, der den Raum betrat. Mifmaf auf den Rücken drehte,

0: ihre abgeschnittene linke Hand aus seiner Jackentasche hervornahm und damit ihren nackten Körper streichelte. Ohne jegliches Interesse für Pichi Pichi.
1: Der alte Mann hatte alle Zeit der Welt. Miss Muff ging es zunehmend schlechter. Dass der alte Mann sie an manchen Tagen bis zu 3 Stunden leckte, half nicht, das Fieber zu senken.
2: Schneid mir die Brüste ab!

0: die ohne Hände und Füße, war mir richtig geil, ich weiß. Die andere stand nach Pisse.
1: Das gefällt dir.
2: Sag Sau!
1: Ja, du Sau!
3: Als er mich losband, fiel ich vorne über.
2: Du stinkst!
1: Du stinkst doch!
3: Pisse!
2: Sau!
1: Pisse! Pisse! Oh, du Fotze!
4: Pischi Pischi war sich nicht sicher, ob Miff Muff noch lebte. Wenn sie ihren Körper anstieß, reagierte Miff Muff nicht. Aber ihr Körper war noch warm.
0: Die Fressnau, ohne Hände und Füße, war hart im Leben. Aber ich glaube, jetzt hatte sie erstmal genug. Dann kommt jetzt ja die Pisse-Sau dran.
4: Pischi Pischi wollte sich ihre Angst nicht anmerken lassen.
0: Sie haben nur was stolz. Ich baute sie mir zum Schwanzlutscher um, indem ich ihr alle Zähne rausriss.

0: Skorpione, Hände und Füße lebte noch.
1: Der Alte stopfte immer wieder Eier in Miss Muffs Geschlechtsteil, schlug mit einem Eisenrohr auf ihren Unterleib ein und aus ihrer Scheide lief das Flüssigei heraus.
0: So eine Sau!
2: Ich hatte meine Periode bekommen.
1: Der Alte fesselte Pischi Pischi breitbeinig.
0: Ihr seid
3: ein Schwein! Ja, ihr Sau!
2: Als ich wieder zu mir kam, streichelte mich eine Frau. Sie beugte sich über mich und flüsterte mir ins Ohr.
4: Das war hübsch. Ich möchte dich anpissen.
1: Dann schnitt sie mit einer Rosenschere wahllos an Pischi Pischis Händen, die über ihrem Kopf gefesselt waren, herum.
4: Ich schnitt ihr einen Zeigefinger und mehrere Fingerkuppen ab. Das gefiel ihr.
0: Was haben wir hier am Ende gefallen? Ich lasse unsere Geschichte im Kamin vor.
4: Ihr ständiges Geheul.
2: Lass uns doch gehen.
0: Die Mädchen machen meine Geschichten. Du festig dich Hände und Füße wieder mit Stöcken an dir. Wir haben doch jetzt eine Familie.

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Wir hätten ursprünglich gestern Abend spielen sollen. Und das wäre für das folgende Stück oder für die zwei folgenden Stücke sehr schön gewesen. Weil das Stück, das wir jetzt spielen, heißt nämlich das Weltall. Da hätte man sich dann auf den Rücken legen können, hätte Sterne dazu anschauen können. Wäre das ganz bunt gewesen. Jetzt sind leider keine Sterne da, aber die Sonne ist da, die kann man anschauen.

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0: Da sind jeweils 8 Stück drin. Herr Thiele, habe ich nicht mehr. Das sind die letzten 24.
1: Habt ihr noch andere Toilettenpapier?
0: Andere Toilettenpapier haben wir auch, ja.
1: 6 müssen noch auf der 30 sind. Und egal, 20 mal Küchenrollen.
0: Egal, welche Sorte?
1: Das ist scheißegal. Das ist auf jeden Arsch.

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1: Hier, die war ja super, die Band da eben.
0: Ja.
1: Und das war jetzt NIM 2 oder was?
0: Ja.
1: Ich sag mal, die habe ihren Stil auch ganz schön verändert, hä?
0: Ja.
1: Ich sag mal, und das war jetzt denen ihr ganze neue CD schon, oder was?
0: Ja.
1: Ach ja, bisschen kurz, aber...

Einen recht schönen guten Abend, meine Damen und Herren. Ich begrüße Sie recht herzlich zu unserem heutigen Fernsehprogramm und wünsche Ihnen einen recht guten Abend.

0: So Wilhelm Hoegner in seinem schon während der 30er Jahre im Exil geschriebenen Buch »Flucht vor Hitler – Erinnerungen an die Kapitulation der Ersten Deutschen Republik 1933«. Diese Kapitulation wäre möglicherweise nicht so schnell und so schmählich erfolgt, wenn das Verhalten der Gewerkschaftsführung nicht von Ratlosigkeit, Resignation und bald auch von blankem Opportunismus bestimmt gewesen wäre.
1: Schon am 31. Januar hatte der Vorsitzende des ADGB, Theodor Leipert, vor dem Bundesausschuss der Freien Gewerkschaften erklärt, nicht Demonstration, sondern Organisation sei das Gebot der Stunde. Noch vor der Verabschiedung des Ermächtigungsgesetzes im März ließ Leipert die neuen Machthaber wissen, der ADGB sei zu engem Zusammenwirken mit den Unternehmern unter staatlicher Aufsicht bereit. Die Gewerkschaften wollten auf politische Tätigkeit verzichten, wenn ihnen nur die Chance blieb, sich um soziale Aufgaben zu kümmern.
0: Nachdem die SPD-Fraktion im Reichstag gegen das Ermächtigungsgesetz gestimmt hatte, versprach Leipert die völlige Ablösung des ADGB von der Sozialdemokratie.
1: Als Hitler den 1. Mai zum bezahlten Nationalfeiertag machte,
0: was die Linke im Weimarer Staat nicht durchgesetzt hatte,
1: da glaubte die Gewerkschaftsführung, ihr bleibe nun gar nichts anderes übrig, als ihre Mitglieder zur Teilnahme aufzurufen.
0: So standen denn am Abend des 1. Mai 1933 auf dem Tempelhofer Feld unter den braunen und schwarzen Marschblocks der Parteiarmeen SA und SS auch etliche alte Gewerkschafter. Erfahrene Funktionäre der Arbeiterbewegung. Behaglich war ihnen nicht zumute, aber sie meinten, aus Hitlers Rede doch noch einige Hoffnung schöpfen zu können.
2: Das ist der Sinn des 1. Mai, der von nun ab durch die Jahrhunderte hindurch in Deutschland gefeiert werden soll, dass an ihm alle die Menschen, die im großen Redewerk unserer nationalen Arbeit tätig sind, zueinander finden und gegenseitig sich einmal im Jahre wieder die Hände reichen, in der Erkenntnis, dass nichts geschehen könnte, wenn nicht alle ihren Teil der Leistung und der Arbeit dabei vollbringen. Und so haben wir als Motto dieses Tages gewählt den Satz: Ehret die Arbeit und achtet den Arbeiter.
0: Frankreichs Botschafter André-François Poncet erinnerte sich später, dass am Ende der Feier, als über dem Tempelhofer Feld ein riesiges Feuerwerk den Himmel erleuchtete, deutsche und ausländische Beobachter den Eindruck gewonnen hätten, ein Hauch der Versöhnung und Einigkeit wehe über dem Dritten Reich. Diese Illusion währte nicht einmal 12 Stunden.
1: Am Vormittag des 2. Mai besetzten SA, SS und Polizei die Gebäude der Freien Gewerkschaften, ihre Büros, ihre Banken, ihre Verlage. Das Gewerkschaftsvermögen wurde beschlagnahmt.
3: Kaum sind die Glocken verklungen und schon beginnt der Kampf um den deutschen Arbeiter. Heute treten wir in eine zweite Phase der nationalsozialistischen Revolution.
0: So verkündete es an jenem 2. Mai der Mann, den Hitler beauftragt hatte, die Gewerkschaften zu zerschlagen.

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